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Guy Mitchell, Me and My Imagination. Bleib, warum willst du jetzt schon gehen? Lass die Welt sich weiter drehen.